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4: Ich bin Jerome Nussbaum. 2 Tage vor der Wahl in Mecklenburg-Vorpommern liegt die SPD von Ministerpräsidentin Schwesig nach einer neuen Umfrage vor der AfD auf Platz 1. Die Forschungsgruppe Wahlen für das ZDF sieht die Sozialdemokraten jetzt bei 37%.
5: Schwesig hat damit beste Chancen, Ministerpräsidentin zu bleiben. Ihre SPD konnte 3 Punkte zur letzten Befragung zulegen. Ihr AfD-Herausforderer Holm verlor dagegen einen Punkt und rutscht auf 36%. Auch die CDU verliert mit dem Spitzenkandidaten Peters einen Punkt und kommt jetzt auf 6%. Vor ihm liegen noch die mitregierenden Linken mit 9%. Die Grünen müssen mit aktuell 5% um den Einzug in den Landtag zittern. Ulrike Klein, Redaktion.
4: Das Urteil im Mordfall Fabian aus Güstrow fällt voraussichtlich erst im November. Das Landgericht Rostock hat 3 zusätzliche Verhandlungstage reserviert. Hintergrund soll ein neues Gutachten sein. Die Verteidiger hatten beantragt, einen weiteren Gutachter einzusetzen, um die Daten aus den Handys der Angeklagten und eines wichtigen Zeugen noch einmal auszulesen. Kurz vor dem höchsten jüdischen Feiertag Yom Kippur hat es in Wuppertal einen Anschlag auf eine Synagoge gegeben. Die Polizei konnte einen Tatverdächtigen festnehmen. Ein 37-Jähriger aus Afghanistan soll an einem Nebeneingang der Synagoge im Stadtteil Barmen Feuer gelegt haben. Sein Motiv ist laut den Ermittlern noch unklar. Der Zentralrat der Juden verurteilte den Brandanschlag. Ratspräsident Schuster sagte, es bezeuge die fortschreitende Normalisierung des Judenhasses, dass der Täter den Angriff am helllichten Tage ausgeführt habe. Der polnische Regierungschef Tusk warnt vor russischen Angriffen auf Verbündete der Ukraine. Er sprach im Parlament von Warschau von einem realen Risiko, dass vermehrt Drohnen auf das Gebiet von NATO-Staaten an der Ostflanke stürzen und Schäden anrichten könnten. Russland werde dann von einem Unfall sprechen, so Tusk. Tatsächlich gehe es nach seinen Worten aber darum, den Zusammenhalt innerhalb der NATO zu schwächen. In Russland wird bis Sonntag ein neues Parlament gewählt. Oppositionskräfte sind dabei nicht zugelassen. Ein klarer Sieg der Regierungspartei Geeintes Russland gilt daher als sicher.
6: Dennoch sprechen Wahlbeobachter angesichts sinkender Umfragewerte von einem Stimmungstest für den russischen Präsidenten Putin. Es ist die erste Wahl der Staatsduma seit Beginn des Ukraine-Krieges vor 4,5 Jahren. Insgesamt sind mehr als 110 Millionen Menschen in 11 Zeitzonen zur Stimmabgabe für eine der 10 kremlnahen Parteien aufgerufen. Gegen den Protest der Ukraine findet die Wahl erstmals auch in den von Russland übernommenen Regionen Luhansk, Donetsk, Saporischja und Cherson statt, ebenso auf der ukrainischen Halbinsel Krim. Noah Ulrich, Redaktion.
4: Hoffenheim hat sein Auftaktspiel in der Fußball-Europa League verloren. Gegen Kreta stand es am Ende 0:2.
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4: Die Temperaturen liegen im Moment in Schwerin bei 13 Grad. 14 messen wir in Waren und 14 sind es auch in Heringsdorf auf Usedom. Heute ziehen viele Wolken durch. Ab dem Mittag kann es Schauer geben. Auch Gewitter sind möglich bei Höchstwerten um 19 Grad. Morgen dann ganz ähnlich. Es wird nur etwas wärmer sein mit Maximalwerten um die 20 Grad.

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4: Ich bin Jerome Nussbaum. Die Bundesregierung sagt möglicherweise noch heute, wie Autofahrer bei den Rekordspritpreisen entlastet werden sollen. Es soll dazu schon ein Spitzentreffen gegeben haben. Nach Medienberichten sind sich Bundeskanzler Merz und Wirtschaftsministerin Reiche jetzt einig, die Mehrwertsteuer auf Benzin und Diesel von 19% auf 7% zu senken. Doch mit Finanzminister Klingbeil von der SPD gab es noch Differenzen, weil er dann keine gesicherte Gegenfinanzierung sieht. Er setzt sich für eine Übergewinnsteuer ein, mit der krisenbedingte Profite der Mineralölkonzerne abgeschöpft werden könnten. Bei der CDU sieht man da aber rechtliche Hürden. Unionsfraktionschef Frei hält dennoch eine Entscheidung über Entlastungen bis Anfang kommenden Monats für möglich. Zum 1. Oktober könnte Tanken demnach wieder günstiger werden. Möglicherweise hilft da jetzt Italien aus. Das Verteidigungsministerium in Rom hat einen Alleingang an der blockierten Meerenge am Roten Meer angekündigt. Die Marine soll die Durchfahrt italienischer Schiffe gewährleisten. Die pro-iranische Houthi-Miliz im Jemen hat nach einer Offensive praktisch die Kontrolle über die Wasserstraße übernommen und blockiert damit auch Öltanker.
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4: Wahlkampf-Endspurt in Mecklenburg-Vorpommern und das BSW muss um den Einzug in den Landtag zittern. Die Forschungsgruppe Wahlen fürs ZDF sieht die Partei aktuell bei nur 4%. Spitzenkandidat Peter Schabbel will vor allem auf Energiesicherheit setzen. Gegenüber unserem Sender sagte er:
5: Wir alle merken ja, dass wir unter diesen unsäglichen Spritpreisen gerade leiden. Und die haben natürlich eine Ursache. Die sind nicht ganz schnell zu beheben, aber wir wollen eine ganz schnelle Bundesratsinitiative ergreifen und Nord Stream 2 öffnen und auch die Ölversorgung wieder sicherstellen. Das sind Dinge, die wir sofort umsetzen wollen.
4: Die Landtagswahl ist an diesem Sonntag. Der neue Brandenburger AfD-Landtagskandidat Robert Schnell darf keine weiteren Falschbehauptungen über seinen SPD-Konkurrenten von Malotki äußern. Er wurde zu Unterlassung verurteilt. Schnell hatte bei einem Bürgerdialog behauptet, von Malotki habe seine Stelle bei der Gewerkschaft Erziehung und Wissenschaft nur bekommen, weil dort dessen Ehefrau Chefin sei.
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4: Die Temperaturen liegen im Moment in Schwerin bei 13 Grad, 14 messen wir in Waren und 14 sind es auch in Heringsdorf auf Usedom. Heute ziehen viele Wolken durch, ab dem Mittag kann es Schauer geben, auch Gewitter sind möglich, bei Höchstwerten um 19 Grad. Morgen dann ganz ähnlich, es wird nur etwas wärmer sein, mit Maximalwerten um die 20 Grad. Jetzt sind Sie kurz und kompetent informiert mit Lounge Plus, ich bin Jerome Nussbaum.

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0: 37%.
1: Schwesig hat damit beste Chancen, Ministerpräsidentin zu bleiben. Ihre SPD konnte 3 Punkte zur letzten Befragung zulegen. Ihr AfD-Herausforderer Holm verlor dagegen einen Punkt und rutscht auf 36%. Auch die CDU verliert mit dem Spitzenkandidaten Peters einen Punkt und kommt jetzt auf 6%. Vor ihm liegen noch die mitregierenden Linken mit 9%. Die Grünen müssen mit aktuell 5% um den Einzug in den Landtag zittern. Ulrike Klein, Redaktion.
0: Das Urteil im Mordfall Fabian aus Güstrow fällt voraussichtlich erst im November. Das Landgericht Rostock hat 3 zusätzliche Verhandlungstage reserviert. Hintergrund soll ein neues Gutachten sein. Die Verteidiger hatten beantragt, einen weiteren Gutachter einzusetzen, um die Daten aus den Handys der Angeklagten und eines wichtigen Zeugen noch einmal auszulesen. Kurz vor dem höchsten jüdischen Feiertag Yom Kippur hat es in Wuppertal einen Anschlag auf eine Synagoge gegeben. Die Polizei konnte einen Tatverdächtigen festnehmen. Ein 37-Jähriger aus Afghanistan soll an einem Nebeneingang der Synagoge im Stadtteil Barmen Feuer gelegt haben. Sein Motiv ist laut den Ermittlern noch unklar. Der Zentralrat der Juden verurteilte den Brandanschlag. Ratspräsident Schuster sagte, es bezeuge die fortschreitende Normalisierung des Judenhasses, dass der Täter den Angriff am helllichten Tage ausgeführt habe. Der polnische Regierungschef Tusk warnt vor russischen Angriffen auf Verbündete der Ukraine. Er sprach im Parlament von Warschau von einem realen Risiko, dass vermehrt Drohnen auf das Gebiet von NATO-Staaten an der Ostflanke stürzen und Schäden anrichten könnten. Russland werde dann von einem Unfall sprechen, so Tusk. Tatsächlich gehe es nach seinen Worten aber darum, den Zusammenhalt innerhalb der NATO zu schwächen. In Russland wird bis Sonntag ein neues Parlament gewählt. Oppositionskräfte sind dabei nicht zugelassen. Ein klarer Sieg der Regierungspartei Geeintes Russland gilt daher als sicher.
2: Dennoch sprechen Wahlbeobachter angesichts sinkender Umfragewerte von einem Stimmungstest für den russischen Präsidenten Putin. Es ist die erste Wahl der Staatsduma seit Beginn des Ukraine-Krieges vor 4,5 Jahren. Insgesamt sind mehr als 110 Millionen Menschen in 11 Zeitzonen zur Stimmabgabe für eine der 10 kremlnahen Parteien aufgerufen. Gegen den Protest der Ukraine findet die Wahl erstmals auch in den von Russland übernommenen Regionen Luhansk, Donetsk, Saporischja und Cherson statt, ebenso auf der ukrainischen Halbinsel Krim. Noah Ulrich, Redaktion.
0: Hoffenheim hat sein Auftaktspiel in der Fußball-Europa League verloren. Gegen Kreta stand es am Ende 0:2.
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0: Die Temperaturen liegen im Moment in Schwerin bei 13 Grad, 14 messen wir in Waren und 14 sind es auch in Heringsdorf auf Usedom. Heute ziehen viele Wolken durch, ab dem Mittag kann es Schauer geben, auch Gewitter sind möglich, bei Höchstwerten um 19 Grad. Morgen dann ganz ähnlich, es wird nur etwas wärmer sein, mit Maximalwerten um die 20 Grad.

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5: Ich bin Jerome Nussbaum. Die Bundesregierung sagt möglicherweise noch heute, wie Autofahrer bei den Rekordspritpreisen entlastet werden sollen. Es soll dazu schon ein Spitzentreffen gegeben haben. Nach Medienberichten sind sich Bundeskanzler Merz und Wirtschaftsministerin Reiche jetzt einig, die Mehrwertsteuer auf Benzin und Diesel von 19% auf 7% zu senken. Doch mit Finanzminister Klingbeil von der SPD gab es noch Differenzen, weil er dann keine gesicherte Gegenfinanzierung sieht. Er setzt sich für eine Übergewinnsteuer ein, mit der krisenbedingte Profite der Mineralölkonzerne abgeschöpft werden könnten. Bei der CDU sieht man da aber rechtliche Hürden. Unionsfraktionschef Frei hält dennoch eine Entscheidung über Entlastungen bis Anfang kommenden Monats für möglich. Zum 1. Oktober könnte Tanken demnach wieder günstiger werden. Möglicherweise hilft da jetzt Italien aus. Das Verteidigungsministerium in Rom hat einen Alleingang an der blockierten Meerenge am Roten Meer angekündigt. Die Marine soll die Durchfahrt italienischer Schiffe gewährleisten. Die pro-iranische Houthi-Miliz im Jemen hat nach einer Offensive praktisch die Kontrolle über die Wasserstraße übernommen und blockiert damit auch Öltanker.
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5: Wahlkampf-Endspurt in Mecklenburg-Vorpommern und das BSW muss um den Einzug in den Landtag zittern. Die Forschungsgruppe Wahlen fürs ZDF sieht die Partei aktuell bei nur 4%. Spitzenkandidat Peter Schabbel will vor allem auf Energiesicherheit setzen. Gegenüber unserem Sender sagte er:
6: Wir alle merken ja, dass wir unter diesen unsäglichen Spritpreisen gerade leiden. Und die haben natürlich eine Ursache. Die sind nicht ganz schnell zu beheben, aber wir wollen eine ganz schnelle Bundesratsinitiative ergreifen und Nord Stream 2 öffnen und auch die Ölversorgung wieder sicherstellen. Das sind Dinge, die wir sofort umsetzen wollen.
5: Die Landtagswahl ist an diesem Sonntag. Der Neubrandenburger AfD-Landtagskandidat Robert Schnell darf keine weiteren Falschbehauptungen über seinen SPD-Konkurrenten von Malotki äußern. Er wurde zur Unterlassung verurteilt. Schnell hatte bei einem Bürgerdialog behauptet, von Malotki habe seine Stelle bei der Gewerkschaft Erziehung und Wissenschaft nur bekommen, weil dort dessen Ehefrau Chefin sei.
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5: Die Temperaturen liegen im Moment in Schwerin bei 13 Grad, 14 messen wir in Waren und 14 sind es auch in Heringsdorf auf Usedom. Heute ziehen viele Wolken durch, ab dem Mittag kann es Schauer geben, auch Gewitter sind möglich, bei Höchstwerten um 19 Grad. Morgen dann ganz ähnlich, es wird nur etwas wärmer sein, mit Maximalwerten um die 20 Grad. Jetzt sind Sie kurz und kompetent informiert mit Lounge Plus, ich bin Jerome Nussbaum.

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4: Ich bin Jerome Nussbaum. Kurz vor der Landtagswahl in Mecklenburg-Vorpommern hat die SPD von Ministerpräsidentin Schwesig in einer neuen Umfrage die AfD an der Spitze abgelöst. Die Sozialdemokraten kommen im ZDF-Politbarometer jetzt auf 37%, ein Plus von 3 Punkten zur letzten Befragung. Die AfD büßt dagegen einen Punkt ein und landet bei 36%. Damit hat Schwesig beste Chancen, Regierungschefin zu bleiben. Rostock hat einen weiteren

0: Wirtschafts- und Finanzminister Klingbeil mit Ländervertretern.
1: Bei den Teilnehmern soll es sich nach Informationen von Table Briefings um die Ministerpräsidenten von Niedersachsen und Rheinland-Pfalz, Lies und Schnieder, gehandelt haben. Auch die Fraktionschefs der Koalition haben sich demnach schon ausgetauscht. Kanzler Merz und Wirtschaftsministerin Reiche sollen sich jetzt einig sein, die Mehrwertsteuer auf Benzin und Diesel von 19% auf 7% zu senken. Finanzminister Klingbeil von der SPD hatte zur Gegenfinanzierung für die Entlastung eine Übergewinnsteuer gefordert, mit der krisenbedingte Profite der Mineralölkonzerne abgeschöpft werden könnten. Ulrike Klein, Redaktion.
0: Polens Regierungschef Tusk kommt heute in der Ukraine mit Präsident Zelensky zusammen. Im Parlament in Warschau hat Tusk vorher Befürchtungen geäußert, dass Russland seine Angriffe in den kommenden Monaten weiter verstärken könnte.
2: Er sprach vom bislang kritischsten Moment im Krieg. Allen Quellen zufolge im Spätherbst und Winter. Nach Einschätzung von Geheimdiensten umfasse der Plan Russlands auch hybride Angriffe auf Länder, die der Ukraine Beistand leisten, so Tusk, darunter Polen. Es bestehe demnach ein reales Risiko, dass Drohnen auf das Gebiet eines oder mehrerer NATO-Staaten an der Ostflanke der Allianz stürzen und dass Moskau dies dann offiziell als Unfall darstelle. Tatsächlich gehe es nach seinen Worten aber darum, den Zusammenhalt innerhalb der NATO zu schwächen. Noah Ulrich, Redaktion.
0: Kanada hat sich für eine engere Bindung an die EU ausgesprochen. Nach den Worten von Ministerpräsident Carney strebt sein Land als erstes überhaupt eine sogenannte assoziierte EU-Mitgliedschaft an. In einer Rede vor dem Europaparlament in Straßburg hatte er gestern den Vorschlag von EU-Kommissionspräsidentin von der Leyen dazu begrüßt. Er kündigte eine engere Zusammenarbeit in Schlüsselbereichen an, wie KI oder der Energieversorgung.
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0: Wir schauen auf die aktuellen Temperaturen. Rostock 14 Grad, 15 sind es in Waren und 15 messen wir auch in Binz auf Rügen. Heute ziehen viele Wolken durch, ab dem Mittag kann es Schauer geben, auch Gewitter sind möglich, bei Höchstwerten um 19 Grad. Morgen dann ganz ähnlich, es wird nur etwas wärmer sein mit Maximalwerten um die 20 Grad.

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7: Ich bin Jerome Nussbaum. Am Sonntag sind die Augen auf die Wahlen in Berlin und Mecklenburg-Vorpommern gerichtet. Kurz vorher hat Ministerpräsidentin Schwesig für eine überraschende Wende gesorgt. Die SPD in Mecklenburg-Vorpommern steht nach einer neuen Umfrage plötzlich an der Spitze vor der AfD. 37% verzeichnet die Forschungsgruppe Wahlen fürs ZDF jetzt für die Sozialdemokraten. 3 Punkte mehr als bei der letzten Befragung. Die AfD verlor dagegen mit ihrem Ministerpräsidentenkandidaten Holm 1 Punkt auf 36%. Für Schwesig stehen die Chancen also gut, Regierungschefin in Schwerin zu bleiben. Auch in Berlin deutet sich weiterhin ein Kopf-an-Kopf-Rennen zwischen der Linken und der CDU an. Die Linke verlor zwar 1 Punkt, steht aber mit 22% noch an der Spitze. Die CDU kommt auf 20%, ebenfalls ein Minus von 1 Punkt. Dahinter folgt auch schon die AfD an Platz 3 mit 18%. Beide Wahlen gelten als wichtiger Stimmungstest für die Regierung von Bundeskanzler Merz.
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7: Das Urteil im Mordfall Fabian aus Güstrow fällt voraussichtlich erst im November. Das Landgericht Rostock hat 3 zusätzliche Verhandlungstage reserviert. Hintergrund soll ein neues Gutachten zu Handydaten der Angeklagten und eines wichtigen Zeugen sein. In Barbe auf Rügen ist ein Supermarkt fast vollständig ausgebrannt. Das Feuer war gestern früh kurz nach Marktöffnung ausgebrochen, vermutlich in einem Stromverteilerkasten. Rostock hat einen weiteren Auftrag für eine zweite Konverterplattform an Land gezogen. Auf der Warnemünder Neptunwerft soll eine gewaltige Windstromanlage entstehen. Zusammen mit einem Auftrag vom Juni liegt das Volumen jetzt bei rund 2,5 Milliarden Euro. In Pasewalk haben über 200 Soldaten feierlich ihr Dienstgelöbnis abgelegt. Mit dabei waren auch Rekruten des Panzergrenadierbataillons Viereck. Für sie beginnt am Montag die entscheidende Phase ihrer Ausbildung.
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7: Wir schauen auf die aktuellen Temperaturen. Rostock 14 Grad, 15 sind es in Waren und 15 messen wir auch in Binz auf Rügen. Heute ziehen viele Wolken durch, ab dem Mittag kann es Schauer geben, auch Gewitter sind möglich, bei Höchstwerten um 19 Grad. Morgen dann ganz ähnlich, es wird nur etwas wärmer sein, mit Maximalwerten um die 20 Grad. Jetzt sind Sie kurz und kompetent informiert mit Lounge Plus. Ich bin Jerome Nussbaum.

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8: Ich bin Jerome Nussbaum. Kurz vor der Landtagswahl in Mecklenburg-Vorpommern hat die SPD von Ministerpräsidentin Schwesig in einer neuen Umfrage die AfD an der Spitze abgelöst. Die Sozialdemokraten kommen im ZDF-Politbarometer jetzt auf 37%, ein Plus von 3 Punkten zur letzten Befragung. Die AfD büßt dagegen einen Punkt ein und landet bei 36%. Damit hat Schwesig beste Chancen, Regierungschefin zu bleiben. Rostock hat einen weiteren Auftrag für eine zweite Konverterplattform an Land gezogen. Auf der Warnemünder Neptunwerft soll eine gewaltige Windstromanlage entstehen. Die Anlage zur Umwandlung von Strom ist für die Nordsee bestimmt. Schon im Juni war ein Großauftrag des Stromnetzbetreibers 50 Hertz nach Rostock gegangen. Zusammen mit diesem Bau liegt das Auftragsvolumen jetzt bei rund 2,5 Milliarden Euro. Autofahrer erfahren möglicherweise noch heute, wie die Bundesregierung sie bei den Rekordspritpreisen entlasten will. Nach Medienberichten gab es am Abend dafür ein Treffen von Bundeskanzler Merz und Finanzminister Klingbeil mit Ländervertretern.
9: Bei den Teilnehmern soll es sich nach Informationen von Table Briefings um die Ministerpräsidenten von Niedersachsen und Rheinland-Pfalz, Lies und Schnieder, gehandelt haben. Auch die Fraktionschefs der Koalition haben sich demnach schon

0: äußert, dass Russland seine Angriffe in den kommenden Monaten weiter verstärken könnte.
1: Er sprach vom bislang kritischsten Moment im Krieg, allen Quellen zufolge im Spätherbst und Winter. Nach Einschätzung von Geheimdiensten umfasse der Plan Russlands auch hybride Angriffe auf Länder, die der Ukraine Beistand leisten, so Tusk, darunter Polen. Es bestehe demnach ein reales Risiko, dass Drohnen auf das Gebiet eines oder mehrerer NATO-Staaten an der Ostflanke der Allianz stürzen und dass Moskau dies dann offiziell als Unfall darstelle. Tatsächlich gehe es nach seinen Worten aber darum, den Zusammenhalt innerhalb der NATO zu schwächen. Noah Ulrich, Redaktion.
0: Kanada hat sich für eine engere Bindung an die EU ausgesprochen. Nach den Worten von Ministerpräsident Carney strebt sein Land als erstes überhaupt eine sogenannte assoziierte EU-Mitgliedschaft an. In einer Rede vor dem Europaparlament in Straßburg hatte er gestern den Vorschlag von EU-Kommissionspräsidentin von der Leyen dazu begrüßt. Er kündigte eine engere Zusammenarbeit in Schlüsselbereichen an, wie KI oder der Energieversorgung.
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0: Wir schauen auf die aktuellen Temperaturen. Rostock 14 Grad, 15 sind es in Waren und 15 messen wir auch in Binz auf Rügen. Heute ziehen viele Wolken durch, ab dem Mittag kann es Schauer geben, auch Gewitter sind möglich, bei Höchstwerten um 19 Grad. Morgen dann ganz ähnlich, es wird nur etwas wärmer sein mit Maximalwerten um die 20 Grad.

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5: Ich bin Jerome Nussbaum. Am Sonntag sind die Augen auf die Wahlen in Berlin und Mecklenburg-Vorpommern gerichtet. Kurz vorher hat Ministerpräsidentin Schwesig für eine überraschende Wende gesorgt. Die SPD in Mecklenburg-Vorpommern steht nach einer neuen Umfrage plötzlich an der Spitze vor der AfD. 37% verzeichnet die Forschungsgruppe Wahlen fürs ZDF jetzt für die Sozialdemokraten. 3 Punkte mehr als bei der letzten Befragung. Die AfD verlor dagegen mit ihrem Ministerpräsidentenkandidaten Holm 1 Punkt auf 36%. Für Schwesig stehen die Chancen also gut, Regierungschefin in Schwerin zu bleiben. Auch in Berlin deutet sich weiterhin ein Kopf-an-Kopf-Rennen zwischen der Linken und der CDU an. Die Linke verlor zwar 1 Punkt, steht aber mit 22% noch an der Spitze. Die CDU kommt auf 20%, ebenfalls ein Minus von 1 Punkt. Dahinter folgt auch schon die AfD an Platz 3 mit 18%. Beide Wahlen gelten als wichtiger Stimmungstest für die Regierung von Bundeskanzler Merz.
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5: Das Urteil im Mordfall Fabian aus Güstrow fällt voraussichtlich erst im November. Das Landgericht Rostock hat 3 zusätzliche Verhandlungstage reserviert. Hintergrund soll ein neues Gutachten zu Handydaten der Angeklagten und eines wichtigen Zeugen sein. In Barbe auf Rügen ist ein Supermarkt fast vollständig ausgebrannt. Das Feuer war gestern früh kurz nach Marktöffnung ausgebrochen, vermutlich in einem Stromverteilerkasten. Rostock hat einen weiteren Auftrag für eine zweite Konverterplattform an Land gezogen. Auf der Warnemünder Neptunwerft soll eine gewaltige Windstromanlage entstehen. Zusammen mit einem Auftrag vom Juni liegt das Volumen jetzt bei rund 2,5 Milliarden Euro. In Pasewalk haben über 200 Soldaten feierlich ihr Dienstgelöbnis abgelegt. Mit dabei waren auch Rekruten des Panzergrenadierbataillons Viereck. Für sie beginnt am Montag die entscheidende Phase ihrer Ausbildung.
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5: Wir schauen auf die aktuellen Temperaturen. Rostock 14 Grad, 15 sind es in Waren und 15 messen wir auch in Binz auf Rügen. Heute ziehen viele Wolken durch, ab dem Mittag kann es Schauer geben, auch Gewitter sind möglich, bei Höchstwerten um 19 Grad. Morgen dann ganz ähnlich, es wird nur etwas wärmer sein, mit Maximalwerten um die 20 Grad. 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Ich bin Jerome Nussbaum.

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5: Ich bin Jerome Nussbaum. Der Neubrandenburger AfD-Landtagskandidat Robert Schnell darf keine weiteren Falschbehauptungen mehr über seinen SPD-Konkurrenten von Malotki äußern. Er wurde zur Unterlassung verurteilt. Schnell hatte bei einem Bürgerdialog behauptet, von Malotki habe seine Stelle bei der Gewerkschaft Erziehung und Wissenschaft nur bekommen, weil dort dessen Ehefrau Chefin sei. Zwei Tage vor der Wahl in Mecklenburg-Vorpommern liegt die SPD von Ministerpräsidentin Schwesig nach einer neuen Umfrage vor der AfD auf Platz 1. Das ZDF-Politbarometer sieht die Sozialdemokraten jetzt bei 37%.
6: Schwesig hat damit beste Chancen, Ministerpräsidentin zu bleiben. Ihre SPD konnte 3 Punkte zur letzten Befragung zulegen. Ihr AfD-Herausforderer Holm verlor dagegen einen Punkt und rutscht auf 36%. Auch die CDU verliert mit dem Spitzenkandidaten Peters einen Punkt und kommt jetzt auf 6%. Vor ihm liegen noch die mitregierenden Linken mit 9%. Die Grünen müssen mit aktuell 5% um den Einzug in den Landtag zittern. Ulrike Klein, Redaktion.
5: Die von der Bundesregierung geplante Spritpreisentlastung könnte bis zu 25 Cent pro Liter Benzin oder Diesel betragen. Die so genannte CDU-Generalsekretärin Hoppermann. Dem ZDF sagte sie, dass die Regelung Anfang Oktober kommen werde. Aber erst müsse man noch mit den Bundesländern über den richtigen Weg sprechen. Der von SPD-Finanzminister Klingbeil geforderten Übergewinnsteuer für die Mineralölkonzerne erteilte sie eine Absage. So eine Steuer bringe keinen Cent Entlastung, so Hoppermann. Nach ihren Berechnungen würden Benzin und Diesel aber immer noch mehr als 2 Euro pro Liter kosten. Das russische Generalkonsulat in Bonn wird heute geschlossen. Die Bundesregierung hatte mit der entsprechenden Anordnung auf den gescheiterten Drohnenanschlag am Leipziger Flughafen reagiert. Russische Kräfte werden als Drahtzieher vermutet. Um die Mitarbeiter außer Landes zu bringen, hat Moskau eigens ein Flugzeug nach Deutschland geschickt. Mit dem Wegfall des Konsulats verlieren russische Staatsbürger aus der Region die Möglichkeit, an der laufenden

0: regieren zu können, ist AfD-Wahlsieger Ulrich Siegmund auf die Stimmen angewiesen. Er hatte allen Parteien Gespräche angeboten. Das BSW ist die einzige Partei, die zugesagt hat.
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0: Und hier die aktuellen Temperaturen. Rostock 16 Grad, 16 messen wir auch in Neubrandenburg und Wismar ebenfalls 16 Grad. Heute ist es überwiegend bewölkt, vereinzelt sind Schauer möglich, bei Höchstwerten um 19 Grad. Genauso geht es dann auch morgen weiter. Wir warten viele Wolken, gelegentlich Regen und Höchstwerte um 20 Grad.

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7: Ich bin Jerome Nussbaum. Der Neubrandenburger AfD-Landtagskandidat Robert Schnell darf keine weiteren Falschbehauptungen mehr über seinen SPD-Konkurrenten von Malotki äußern. Er wurde zur Unterlassung verurteilt. Schnell hatte bei einem Bürgerdialog behauptet, von Malotki habe seine Stelle bei der Gewerkschaft Erziehung und Wissenschaft nur bekommen, weil dort dessen Ehefrau Chefin sei. Zwei Tage vor der Wahl in Mecklenburg-Vorpommern liegt die SPD von Ministerpräsidentin Schwesig nach einer neuen Umfrage vor der AfD auf Platz 1. Das ZDF-Politbarometer sieht die Sozialdemokraten jetzt bei 37%.
8: Schwesig hat damit beste Chancen, Ministerpräsidentin zu bleiben. Ihre SPD konnte 3 Punkte zur letzten Befragung zulegen. Ihr AfD-Herausforderer Holm verlor dagegen einen Punkt und rutscht auf 36%. Auch die CDU verliert mit dem Spitzenkandidaten Peters einen Punkt und kommt jetzt auf 6%. Vor ihm liegen noch die mitregierenden Linken mit 9%. Die Grünen müssen mit aktuell 5% um den Einzug in den Landtag zittern. Ulrike Klein, Redaktion.
7: Die von der Bundesregierung geplante Spritpreisentlastung könnte bis zu 25 Cent pro Liter Benzin oder Diesel betragen. Die Summe nannte CDU-Generalsekretärin Hoppermann. Dem ZDF sagte sie, dass die Regelung Anfang Oktober kommen werde. Aber erst müsse man noch mit den Bundesländern über den richtigen Weg sprechen. Der von SPD-Finanzminister Klingbeil geforderten Übergewinnsteuer für die Mineralölkonzerne erteilte sie eine Absage. So eine Steuer bringe keinen Cent Entlastung, so Hoppermann. Nach ihren Berechnungen würden Benzin und Diesel aber immer noch mehr als 2 Euro pro Liter kosten. Das russische Generalkonsulat in Bonn wird heute geschlossen. Die Bundesregierung hatte mit der entsprechenden Anordnung auf den gescheiterten Drohnenanschlag am Leipziger Flughafen reagiert. Russische Kräfte werden als Drahtzieher vermutet. Um die Mitarbeiter außer Landes zu bringen, hat Moskau eigens ein Flugzeug nach Deutschland geschickt. Mit dem Wegfall des Konsulats verlieren russische Staatsbürger aus der Region die Möglichkeit, an der laufenden Parlamentswahl in ihrem Heimatland teilzunehmen. In Russland wird bis Sonntag ein neues Parlament gewählt. Oppositionskräfte sind dabei nicht zugelassen. Ein klarer Sieg der Regierungspartei Geeintes Russland gilt daher als sicher. BSW-Bundeschefin Mohammed Ali hat eine Koalition mit der AfD in Sachsen-Anhalt nochmals ausgeschlossen. Man werde keinesfalls ein solches Bündnis eingehen, sagte sie der Rheinischen Post. Das BSW werde auch weder einen Ministerpräsidenten der CDU noch einen der AfD wählen. Um regieren zu können, ist AfD-Wahlsieger Ulrich Siegmund auf die Stimmen angewiesen. Er hatte allen Parteien Gespräche angeboten. Das BSW ist die einzige Partei, die zugesagt hat.
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7: Und hier die

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7: Ich bin Jerome Nussbaum. BSW-Parteigründerin Sarah Wagenknecht hat auf der Wahlkampftourstation in Rostock gemacht. Am Abend sprach sie mehr als eine halbe Stunde lang in der Innenstadt. Dafür wurde gegenüber dem Rathaus ein Tanklaster aufgestellt. Das Schild am Ende des LKW verwies auf Benzin. Die Spritpreise gehören zu den wichtigsten Themen im BSW-Wahlkampf. Wagenknecht sagte, Nord Stream und die Ölpipelines müssten wieder aufgedreht werden. Die Polizei in Mecklenburg-Vorpommern vermutet eine vermisste 14-Jährige aus Güstrow im Raum Berlin. Von dem Mädchen fehlt seit dem 9. September jede Spur. Die Ermittler haben ein Foto veröffentlicht und hoffen auf Hinweise zum Aufenthaltsort des Mädchens. Autofahrer erfahren möglicherweise noch heute, wie die Bundesregierung sie bei den Rekordspritpreisen entlasten will. Nach Medienberichten gab es am Abend dafür ein Treffen von Bundeskanzler Merz und Finanzminister Klingbeil mit Ländervertretern. Die Rede ist bei der CDU von bis zu 25 Cent Entlastung pro Liter Benzin oder Diesel.
8: Bei den Teilnehmern soll es sich nach Informationen von Table Briefings um die Ministerpräsidenten von Niedersachsen und Rheinland-Pfalz, Lies und Schnieder, gehandelt haben. Auch die Fraktionschefs der Koalition haben sich demnach schon ausgetauscht. Kanzler Merz und Wirtschaftsministerin Reiche sollen sich jetzt einig sein, die Mehrwertsteuer auf Benzin und Diesel von 19% auf 7% zu senken. Finanzminister Klingbeil von der SPD hatte zur Gegenfinanzierung für die Entlastung eine Übergewinnsteuer gefordert, mit der krisenbedingte Profite der Mineralölkonzerne abgeschöpft werden könnten. Ulrike Klein, Redaktion.
7: Die Linke in Thüringen lehnt Neuwahlen im Freistaat ab. Fraktionschef Schaft nannte die Forderung der AfD-Fraktion, ein weiteres Spiel, um Chaos im Landtag zu stiften. Das Parlament wäre damit über Monate gelähmt, sagte er der ARD. Es sei die Aufgabe der demokratischen Fraktionen, Lösungen zu finden. Derzeit habe die Regierungskoalition keine Mehrheit, deshalb sehe sich die Linke als Ansprechpartner, so Schaft. Am 7. Oktober stimmt der Landtag in Erfurt auf AfD-Antrag darüber ab, sich selbst aufzulösen. Fraktionschef Höcke begründet das mit der Plagiat. Affäre von Ministerpräsident Vogt. Kanada hat sich für eine engere Bindung an die EU ausgesprochen. Nach den Worten von Ministerpräsident Carney strebt sein Land als erstes überhaupt eine sogenannte assoziierte EU-Mitgliedschaft an. In einer Rede vor dem Europaparlament in Straßburg hatte er gestern den Vorschlag von EU-Kommissionspräsidentin von der Leyen dazu begrüßt. Er kündigte eine engere Zusammenarbeit in Schlüsselbereichen an, wie KI oder der Energieversorgung.
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7: Und hier die aktuellen Temperaturen. Schwerin 17 Grad, 17 messen wir jetzt auch in Neubrandenburg und Heringsdorf 18 Grad. Heute ist es überwiegend bewölkt, vereinzelt sind Schauer möglich, bei Höchstwerten um 19 Grad. Genauso geht es dann auch morgen weiter. Wir warten viele Wolken, gelegentlich Regen und Höchstwerte um 20 Grad.

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1: Ich bin Jerome Nussbaum. BSW-Parteigründerin Sarah Wagenknecht hat auf der Wahlkampftourstation in Rostock gemacht. Am Abend sprach sie mehr als eine halbe Stunde lang in der Innenstadt. Dafür wurde gegenüber dem Rathaus ein Tanklaster aufgestellt. Das Schild am Ende des LKW verwies auf Benzin. Die Spritpreise gehören zu den wichtigsten Themen im BSW-Wahlkampf. Wagenknecht sagte, Nord Stream und die Ölpipelines müssten wieder aufgedreht werden. Die Polizei in Mecklenburg-Vorpommern vermutet eine vermisste 14-Jährige aus Güstrow im Raum Berlin. Von dem Mädchen fehlt seit dem 9. September jede Spur. Die Ermittler haben ein Foto veröffentlicht und hoffen auf Hinweise zum Aufenthaltsort des Mädchens. Autofahrer erfahren möglicherweise noch heute, wie die Bundesregierung sie bei den Rekordspritpreisen entlasten will. Nach Medienberichten gab es am Abend dafür ein Treffen von Bundeskanzler Merz und Finanzminister Klingbeil mit Ländervertretern. Die Rede ist bei der CDU von bis zu 25 Cent Entlastung pro Liter Benzin oder Diesel.
2: Bei den Teilnehmern soll es sich nach Informationen von Table Briefings um die Ministerpräsidenten von Niedersachsen und Rheinland-Pfalz, Lies und Schnieder, gehandelt haben. Auch die Fraktionschefs der Koalition haben sich demnach schon ausgetauscht. Kanzler Merz und Wirtschaftsministerin Reiche sollen sich jetzt einig sein, die Mehrwertsteuer auf Benzin und Diesel von 19% auf 7% zu senken. Finanzminister Klingbeil von der SPD hatte zur Gegenfinanzierung für die Entlastung eine Übergewinnsteuer gefordert, mit der krisenbedingte Profite der Mineralölkonzerne abgeschöpft werden könnten. Ulrike Klein, Redaktion.
1: Die Linke in Thüringen lehnt Neuwahlen im Freistaat ab. Fraktionschef Schaft nannte die Forderung der AfD-Fraktion, ein weiteres Spiel, um Chaos im Landtag zu stiften. Das Parlament wäre damit über Monate gelähmt, sagte er der ARD. Es sei die Aufgabe der demokratischen Fraktionen, Lösungen zu finden. Derzeit habe die Regierungskoalition keine Mehrheit, deshalb sehe sich die Linke als Ansprechpartner, so Schaft. Am 7. Oktober stimmt der Landtag in Erfurt auf AfD-Antrag darüber ab, sich selbst aufzulösen. Fraktionschef Höcke begründet das mit der Plagiat. Affäre von Ministerpräsident Vogt. Kanada hat sich für eine engere Bindung an die EU ausgesprochen. Nach den Worten von Ministerpräsident Carney strebt sein Land als erstes überhaupt eine sogenannte assoziierte EU-Mitgliedschaft an. In einer Rede vor dem Europaparlament in Straßburg hatte er gestern den Vorschlag von EU-Kommissionspräsidentin von der Leyen dazu begrüßt. Er kündigte eine engere Zusammenarbeit in Schlüsselbereichen an, wie KI oder der Energieversorgung.
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1: Und hier die aktuellen Temperaturen. Schwerin 17 Grad, 17 messen wir jetzt auch in Neubrandenburg und Heringsdorf 18 Grad. Heute ist es überwiegend bewölkt, vereinzelt sind Schauer möglich, bei Höchstwerten um 19 Grad. Genauso geht es dann auch morgen weiter. Wir warten viele Wolken, gelegentlich Regen und Höchstwerte um 20 Grad.

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3: Ich bin Marvin Standke. Die SPD liegt in Mecklenburg-Vorpommern kurz vor der Landtagswahl knapp vor der AfD. Laut ZDF-Politbarometer kommt die SPD auf 37%, die AfD erreicht 36%. Die CDU liegt bei 6%, die Linke bei 9%. Grüne und BSW stehen bei 5 bzw. 4%. Zur Zusammenarbeit mit der AfD sagte Peter Schnabel vom BSW unserem Sender:
4: Es wird auch keine Koalition mit der AfD geben. Unser Programm ist es, mit wechselnden Mehrheiten in einem Parlament abzustimmen in der Sache. Wenn von der AfD vernünftige Vorschläge und Anträge kommen, dann werden wir dem selbstverständlich zustimmen. Das gilt für alle anderen Parteien selbstverständlich auch.
3: Rund 1,3 Millionen Menschen dürfen laut Landeswahlleitung darüber abstimmen, welche Parteien und Personen für sie im 9. Schweriner Landtag sitzen werden. Für die Volkswerft Stralsund stellt das Land 16,5 Millionen Euro in Aussicht. Das Geld soll neue Industrieflächen und weitere Ansiedlungen im Schiffbau ermöglichen. Außerdem sollen Altlasten gesichert und die Anlegekante erneuert werden. Auf dem Werftgelände sind derzeit mehr als 30 Unternehmen ansässig. Wegen der hohen Spritpreise in Deutschland wächst der Druck auf die Bundesregierung. DGB-Chefin Fahimi fordert niedrigere Energie- und Mineralölsteuern. Der Sozialverband VDK will besonders Bedürftige direkt unterstützen. Auch der ADAC fordert Entlastungen, vor allem für Pendler. Kanzler Merz hat Entlastungen angekündigt, wie diese aussehen, ist aber noch offen. Und auch auf EU-Ebene sind die finanziellen Belastungen der Bürger ein Thema. In Dublin beraten die EU-Finanzminister über die Folgen hoher Energiepreise. Ulrike Klein.
5: Bundesfinanzminister Klingbeil will Maßnahmen gegen hohe Spritpreise ansprechen. Dabei geht es auch um eine mögliche Übergewinnsteuer für Ölkonzerne. Das Geld könnte für Steuersenkungen oder direkte Hilfen genutzt werden. Für den Vorschlag gibt es bisher keine Mehrheit in der EU. Auch Wirtschaftsministerin Reiche von der CDU lehnt ihn ab.
3: Und morgen beginnt das Münchner Oktoberfest, aber schon jetzt gibt es eine Überraschung. In manchen Zelten kostet ein Liter Wasser 15,33 Euro. Damit ist Wasser teurer als die günstigste Maß Festbier. Die kostet auf der Wiesn dieses Jahr 14,80 Euro. München rechnet trotzdem mit mehr als 6 Millionen Gästen rund um die Wiesn.
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3: Hier sind die aktuellen Temperaturen. Schwerin am Schloss 18 Grad, Rostock an der Marienkirche 18 Grad. Genau wie Waren an der Müritz 18, Neubrandenburg am Marktplatz 18 Grad, Binz auf Rügen 18, Heringsdorf auf Usedom 19 und Wismar am Alten Hafen 18 Grad. Ein Wechsel aus Sonne und Wolken heute, später auch Schauer möglich, die Höchstwerte bei 20 Grad. Jetzt sind Sie kurz und kompetent informiert mit Lounge Plus. Ich bin Marvin Standke.
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8: Ich bin Marvin Standke. In MV geht die Freibadsaison langsam zu Ende. Das Lindenbad in Pasewalk hat heute beispielsweise seinen letzten Badetag. Seit Mai kamen dort knapp 24.000 Besucher. Das sind mehr als im Vorjahr. Die Biberburg in Demmin musste wegen schlechter Wasserwerte früher schließen. Das Bad wird saniert und bleibt das nächste Jahr komplett geschlossen. In Burg Stargard gibt es Streit um ein geplantes Kinderheim. Ein ehemaliges Hotel soll ab Jahresende 17 Kinder aufnehmen. Rund 40 Einwohner äußerten bei einer Sitzung ihre Sorgen. Die Kinder sind zwischen 6 und 12 Jahre alt. Bürgermeister Thilo Lorenz kritisierte die Vorbehalte gegen die Kinder. In Westmecklenburg werden heute besondere Bäume ausgezeichnet. In Wismar, Brühl und Parchim bekommen einzelne Bäume sogenannte Tree Tags. Die Plakate zeigen, wie viel Sauerstoff und CO2 ein Baum liefert. Dafür haben Naturschützer und Schulklassen die Bäume vermessen. Die Aktion soll den ökologischen Nutzen von Bäumen anschaulich machen. Und endlich Wochenende in Mecklenburg-Vorpommern und natürlich auch in Schwerin. Hier ist einiges los. Die Fritz-Reuter-Bühne eröffnet eine Jubiläumsausstellung zum 100. Geburtstag. Zu sehen sind Fotos, Plakate, Kostüme und Bühnenbildmodelle. Außerdem lädt der Bierhof Medewege zu seinem Hoffest ein. Dort gibt es Führungen, Treckerfahrten, Musik und Angebote für die ganze Familie.
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8: In Rostock 18 Grad. Ein Wechsel aus Sonne und Wolken heute, später auch Schauer möglich. Maximal 20 Grad.

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9: Ich bin Marvin Standke. Die SPD liegt in Mecklenburg-Vorpommern kurz vor der Landtagswahl, knapp vor der AfD. Laut ZDF-Politbarometer kommt die SPD auf 37%. Die AfD erreicht 36. Die CDU liegt bei 6, die Linke bei 9%. Grüne und BSW stehen bei 5 bzw. 4%. Zur Zusammenarbeit mit der AfD sagte Peter Schnabel vom BSW unserem Sender:
10: Es wird auch keine Koalition mit der AfD geben. Unser Programm ist es, mit wechselnden Mehrheiten in einem Parlament abzustimmen in der Sache. Wenn von der AfD vernünftige Vorschläge und Anträge kommen, dann werden wir dem selbstverständlich zustimmen. Das gilt für alle anderen Parteien selbstverständlich auch.
9: Rund 1,3 Millionen Menschen dürfen laut Landeswahlleitung darüber abstimmen, welche Parteien und Personen für sie im 9. Schweriner Landtag sitzen werden. Für die Volkswerft Stralsund stellt das Land 16,5 Millionen Euro in Aussicht. Das Geld soll neue Industrieflächen und weitere Ansiedlungen im Schiffbau ermöglichen. Außerdem sollen Altlasten gesichert und die Anlegekante erneuert werden. Auf dem Werftgelände sind derzeit mehr als 30 Unternehmen ansässig. Wegen der hohen Spritpreise in Deutschland wächst der Druck auf die Bundesregierung. DGB-Chefin Fahimi fordert niedrigere Energie- und Mineralölsteuern. Der Sozialverband VDK will besonders Bedürftige direkt unterstützen. Auch der ADAC fordert Entlastungen, vor allem für Pendler. Kanzler Merz hat Entlastungen angekündigt, wie diese aussehen, ist aber noch offen. Und auch auf EU-Ebene sind die finanziellen Belastungen der Bürger ein Thema. In Dublin beraten die EU-Finanzminister über die Folgen hoher Energiepreise. Ulrike Klein.
11: Bundesfinanzminister Klingbeil will Maßnahmen gegen hohe Spritpreise ansprechen. Dabei geht es auch um eine mögliche Übergewinnsteuer für Ölkonzerne. Das Geld könnte für Steuersenkungen oder direkte Hilfen genutzt werden. Für den Vorschlag gibt es bisher keine Mehrheit in der EU. Auch Wirtschaftsministerin Reiche von der CDU lehnt ihn ab.
9: Und morgen beginnt das Münchner Oktoberfest, aber schon jetzt gibt es eine Überraschung. In manchen Zelten kostet ein Liter Wasser 15,33 Euro. Damit ist Wasser teurer als die günstigste Maß Festbier. Die kostet auf der Wiesn dieses Jahr 14,80 Euro. München rechnet trotzdem mit mehr als 6 Millionen Gästen rund um die Wiesn.
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9: Hier sind die aktuellen Temperaturen. Schwerin am Schloss 18 Grad, Rostock an der Marienkirche 18 Grad. Genau wie Waren an der Müritz 18, Neubrandenburg am Marktplatz 18 Grad, Binz auf Rügen 18, Heringsdorf auf Usedom 19 und Wismar am Alten Hafen 18 Grad. Ein Wechsel aus Sonne und Wolken heute, später auch Schauer möglich, die Höchstwerte bei 20 Grad. Jetzt sind Sie kurz und kompetent informiert mit Lounge Plus. Ich bin Marvin Standke.

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7: Ich bin Marvin Standke. In MV geht die Freibadsaison langsam zu Ende. Das Lindenbad in Pasewalk hat heute beispielsweise seinen letzten Badetag. Seit Mai kamen dort knapp 24.000 Besucher. Das sind mehr als im Vorjahr. Die Biberburg in Demmin musste wegen schlechter Wasserwerte früher schließen. Das Bad wird saniert und bleibt das nächste Jahr komplett geschlossen. In Burg Stargard gibt es Streit um ein geplantes Kinderheim. Ein ehemaliges Hotel soll ab Jahresende 17 Kinder aufnehmen. Rund 40 Einwohner äußerten bei einer Sitzung ihre Sorgen. Die Kinder sind zwischen 6 und 12 Jahre alt. Bürgermeister Thilo Lorenz kritisierte die Vorbehalte gegen die Kinder. In Westmecklenburg werden heute besondere Bäume ausgezeichnet. In Wismar, Brühl und Parchim bekommen einzelne Bäume sogenannte Tree Tags. Die Plakate zeigen, wie viel Sauerstoff und CO2 ein Baum liefert. Dafür haben Naturschützer und Schulklassen die Bäume vermessen. Die Aktion soll den ökologischen Nutzen von Bäumen anschaulich machen. Und endlich Wochenende in Mecklenburg-Vorpommern und natürlich auch in Schwerin. Hier ist einiges los. Die Fritz-Reuter-Bühne eröffnet eine Jubiläumsausstellung zum 100. Geburtstag. Zu sehen sind Fotos, Plakate, Kostüme und Bühnenbildmodelle. Außerdem lädt der Bierhof Medewege zu seinem Hoffest ein. Dort gibt es Führungen, Trägerfahrten, Musik und Angebote für die ganze Familie.
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7: In Rostock 18 Grad. Ein Wechsel aus Sonne und Wolken heute, später auch Schauer möglich. Maximal 20 Grad.
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7: Ich bin Marvin Standke. Die SPD liegt in MV kurz vor der Landtagswahl knapp vor der AfD. Laut ZDF-Politbarometer kommt die SPD auf 37%. Die AfD erreicht 36. Die CDU liegt bei 6% und laut Umfrage steht die Linke bei 9. Grüne und BSW stehen bei 5 bzw. 4%. Die Wahllokale in Mecklenburg-Vorpommern sind am Sonntag von 8 bis 18 Uhr geöffnet. In Zingst soll ein neues Feuerwehrgebäude gebaut werden. Die Gemeindevertreter haben dafür jetzt grünes Licht gegeben. Das bisherige Gebäude hat erhebliche Mängel und kann nicht saniert werden. Der Neubau soll neben der Festwiese am Boddenhafen entstehen. Von dort soll die Feuerwehr schneller zu Einsätzen kommen. Die Kosten sind noch unklar und könnten bei 12 Millionen Euro liegen. Wie Autofahrer in Deutschland von den hohen Spritpreisen entlastet werden, ist weiter offen. Die Bundesregierung berät noch über mögliche Maßnahmen. Im Gespräch ist eine Senkung der Mehrwertsteuer auf Benzin und Diesel. Ob Entlastungen schon ab Oktober greifen, hängt vom Paket ab. Der Sozialverband VdK fordert gezielte Hilfen für besonders Bedürftige. Ja, und die EU-Kommission lehnt eine Übergewinnsteuer für Mineralölkonzerne vorerst ab.
8: Bundesfinanzminister Klingbeil fordert eine zusätzliche Abgabe auf hohe Gewinne. EU-Wirtschaftskommissar Dombrovskis will die Lage weiter beobachten. Mehrere EU-Staaten unterstützen Klingbeils Forderung, darunter Polen und Italien. Andere Länder stehen dem Vorschlag dagegen kritisch gegenüber. Ulrike Klein, Redaktion.
7: Und morgen startet in München das größte Volksfest der Welt. Um 12 Uhr heißt es dann wieder:
9: Ortschaft ist auf der friedlichen Wiesen.
7: Um 12 zapft der grüne Oberbürgermeister Krause das erste Fass an. Mit dem Ruf Ort zapft ist, gilt die Wiesen dann als offiziell eröffnet. Die teuerste Maß Festbier kostet dieses Jahr 15,90 Euro. München erwartet in den nächsten Tagen rund 6 Millionen Gäste rund ums Oktoberfest.
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7: Hier sind die aktuellen Temperaturen. Schwerin am Schloss 18 Grad, Rostock an der Marienkirche 18 Grad. Genau wie Waren an der Müritz 18, Neubrandenburg am Marktplatz 18 Grad, Binz auf Rügen 18, Heringsdorf auf Usedom 19 und Wismar am Alten Hafen 18 Grad. Ein Wechsel aus Sonne und Wolken heute, später auch Schauer möglich, die Höchstwerte bei 20 Grad. Jetzt sind Sie kurz und kompetent informiert mit Lounge Plus. Ich bin Marvin Standke.

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4: Ich bin Marvin Standke. Der Mordprozess um den getöteten Fabian aus Güstrow wird verlängert. Das Gericht hat 3 zusätzliche Verhandlungstage reserviert. Das Urteil könnte deshalb erst am 10. November fallen. Hintergrund ist möglicherweise ein neues Gutachten zu Handydaten. Ob es tatsächlich beauftragt wird, soll kommende Woche bekannt werden. Die Staatsanwaltschaft wirft Gina H. vor, den 8-jährigen Fabian getötet und anschließend seine Leiche verbrannt zu haben. Die Angeklagte beteuert ihre Unschuld. 8 Rostocker Schülerinnen und Schüler vertreten Mecklenburg-Vorpommern beim Schultheater der Länder. Sie zeigen in Frankfurt ihr selbst entwickeltes Stück Das Papier. Darin geht es um Gruppendynamik und den Umgang miteinander. Mehr als 300 Jugendliche aus allen Bundesländern nehmen teil. Die Rostocker Gruppe zeigt ihr Stück am kommenden Mittwoch. Die Ortsdurchfahrt von Neukloster bleibt länger als geplant gesperrt. Die Bauarbeiten dauern voraussichtlich bis Mitte Dezember. Grund sind aufwendigere Arbeiten an Schächten und Hydranten. Ursprünglich sollte die Sperrung Anfang November enden. Für die Bauabschnitte gibt es jeweils kurze Umleitungen. Und tausende junge Störe sind jetzt in einem Fluss bei Stettin ausgesetzt worden. Sie sollen den baltischen Stör in der Region wieder ansiedeln. Beteiligt sind polnische Angler und ein Naturschutzverein aus Vorpommern. Künftig sollen jährlich bis zu 100.000 Jungfische ausgesetzt werden. Ausgewachsene Störe können bis zu 4 Meter lang werden. Der baltische Stör ist allerdings stark gefährdet und steht unter Schutz. Die ausgesetzten Tiere dürfen deshalb nicht gefangen werden.
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4: In Rostock 18 Grad. Ein Wechsel aus Sonne und Wolken heute, später auch Schauer möglich. Maximal 20 Grad.

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3: Ich bin Marvin Standke. Die SPD liegt in MV kurz vor der Landtagswahl knapp vor der AfD. Laut ZDF-Politbarometer kommt die SPD auf 37%. Die AfD erreicht 36. Die CDU liegt bei 6% und laut Umfrage steht die Linke bei 9. Grüne und BSW stehen bei 5 bzw. 4%. Die Wahllokale in Mecklenburg-Vorpommern sind am Sonntag von 8 bis 18 Uhr geöffnet. In Zingst soll ein neues Feuerwehrgebäude gebaut werden. Die Gemeindevertreter haben dafür jetzt grünes Licht gegeben. Das bisherige Gebäude hat erhebliche Mängel und kann nicht saniert werden. Der Neubau soll neben der Festwiese am Boddenhafen entstehen. Von dort soll die Feuerwehr schneller zu Einsätzen kommen. Die Kosten sind noch unklar und könnten bei 12 Millionen Euro liegen. Wie Autofahrer in Deutschland von den hohen Spritpreisen entlastet werden, ist weiter offen. Die Bundesregierung berät noch über mögliche Maßnahmen. Im Gespräch ist eine Senkung der Mehrwertsteuer auf Benzin und Diesel. Ob Entlastungen schon ab Oktober greifen, hängt vom Paket ab. Der Sozialverband VdK fordert gezielte Hilfen für besonders Bedürftige. Ja, und die EU-Kommission lehnt eine Übergewinnsteuer für Mineralölkonzerne vorerst ab.
4: Bundesfinanzminister Klingbeil fordert eine zusätzliche Abgabe auf hohe Gewinne. EU-Wirtschaftskommissar Dombrovskis will die Lage weiter beobachten. Mehrere EU-Staaten unterstützen Klingbeils Forderung, darunter Polen und Italien. Andere Länder stehen dem Vorschlag dagegen kritisch gegenüber. Ulrike Klein, Redaktion.
3: Und morgen startet in München das größte Volksfest der Welt. Um 12 Uhr heißt es dann wieder:
5: Ortschaft ist auf der friedlichen Wiesen.
3: Um 12 zapft der grüne Oberbürgermeister Krause das erste Fass an. Mit dem Ruf Ortzapft ist, gilt die Wiesen dann als offiziell eröffnet. Die teuerste Maß Festbier kostet dieses Jahr 15,90 Euro. München erwartet in den nächsten Tagen rund 6 Millionen Gäste rund ums Oktoberfest.
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3: Hier sind die aktuellen Temperaturen. Schwerin am Schloss 18 Grad, Rostock an der Marienkirche 18 Grad. Genau wie Waren an der Müritz 18, Neubrandenburg am Marktplatz 18 Grad, Binz auf Rügen 18, Heringsdorf auf Usedom 19 und Wismar am Alten Hafen 18 Grad. Ein Wechsel aus Sonne und Wolken heute, später auch Schauer möglich, die Höchstwerte bei 20 Grad. Jetzt sind Sie kurz und kompetent informiert mit Lounge Plus. Ich bin Marvin Standke.
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6: Ich bin Marvin Standke. Der Mordprozess um den getöteten Fabian aus Güstrow wird verlängert. Das Gericht hat 3 zusätzliche Verhandlungstage reserviert. Das Urteil könnte deshalb erst am 10. November fallen. Hintergrund ist möglicherweise ein neues Gutachten zu Handydaten. Ob es tatsächlich beauftragt wird, soll kommende Woche bekannt werden. Die Staatsanwaltschaft wirft Gina H. vor, den 8-jährigen Fabian getötet und anschließend seine Leiche verbrannt zu haben. Die Angeklagte beteuert ihre Unschuld. 8 Rostocker Schülerinnen und Schüler vertreten Mecklenburg-Vorpommern beim Schultheater der Länder. Sie zeigen in Frankfurt ihr selbst entwickeltes Stück »Das Papier«. Darin geht es um Gruppendynamik und den Umgang miteinander. Mehr als 300 Jugendliche aus allen Bundesländern nehmen teil. Die Rostocker Gruppe zeigt ihr Stück am kommenden Mittwoch. Die Ortsdurchfahrt von Neukloster bleibt länger als geplant gesperrt. Die Bauarbeiten dauern voraussichtlich bis Mitte Dezember. Grund sind aufwendigere Arbeiten an Schächten und Hydranten. Ursprünglich sollte die Sperrung Anfang November enden. Für die Bauabschnitte gibt es jeweils kurze Umleitungen. Und tausende junge Störe sind jetzt in einem Fluss bei Stettin ausgesetzt worden. Sie sollen den baltischen Stör in der Region wieder ansiedeln. Beteiligt sind polnische Angler und ein Naturschutzverein aus Vorpommern. Künftig sollen jährlich bis zu 100.000 Jungfische ausgesetzt werden. Ausgewachsene Störe können bis zu 4 Meter lang werden. Der baltische Stör ist allerdings stark gefährdet und steht unter Schutz. Die ausgesetzten Tiere dürfen deshalb nicht gefangen werden.
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6: In Rostock 18 Grad. Ein Wechsel aus Sonne und Wolken heute, später auch Schauer möglich. Maximal 20 Grad.

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4: Ich bin Marvin Standke. Die SPD liegt in Mecklenburg-Vorpommern kurz vor der Landtagswahl, knapp vor der AfD. Laut ZDF-Politbarometer kommt die SPD auf 37%, die AfD erreicht 36%. Die CDU liegt bei 6%, die Linke bei 9%. Grüne und BSW stehen bei 5 bzw. 4%. Zur Zusammenarbeit mit der AfD sagte Peter Schnabel vom BSW unserem Sender:
5: Es wird auch keine Koalition mit der AfD geben. Unser Programm ist es, mit wechselnden Mehrheiten in einem Parlament abzustimmen in der Sache. Wenn von der AfD vernünftige Vorschläge und Anträge kommen, dann werden wir dem selbstverständlich zustimmen. Das gilt für alle anderen Parteien selbstverständlich auch.
4: Rund 1,3 Millionen Menschen dürfen laut Landeswahlleitung darüber abstimmen, welche Parteien und Personen für sie im 9. Schweriner Landtag sitzen werden. Für die Volkswerft Stralsund stellt das Land 16,5 Millionen Euro in Aussicht. Das Geld soll neue Industrieflächen und weitere Ansiedlungen im Schiffbau ermöglichen. Außerdem sollen Altlasten gesichert und die Anlegekante erneuert werden. Auf dem Werftgelände sind derzeit mehr als 30 Unternehmen ansässig. Die Bundesregierung einigt sich offenbar auf eine Spritpreisentlastung. Geplant ist ein neuer Tankrabatt mit einer Steuersenkung um 17 Cent. Diese soll bereits im Oktober wirksam werden. Später soll zusätzlich eine staatliche Preisobergrenze für Sprit kommen. Das berichten mehrere Medien. Ähnliche Preisdeckel gibt es schon in Luxemburg und Belgien. Die Bundesregierung und die EU-Kommission kritisieren die russische Parlamentswahl als undemokratisch.
6: Das Auswärtige Amt spricht von einem inszenierten Wahlritual. Die EU-Kommission wirft russischen Behörden systematische Unterdrückung der Opposition vor. Auch die Wahl auf besetztem ukrainischem Gebiet gilt als völkerrechtswidrig. Die Abstimmung läuft noch bis Sonntag. Ein Sieg der Kreml-Partei gilt als sicher. Ulrike Klein, Redaktion.
4: Und morgen startet in München das Oktoberfest. Die Wiesn öffnet zum 191. Mal. Um 12 Uhr zapft Oberbürgermeister Dominik Krause dann das erste Fass an. Ein Promi-Hotspot ist traditionell die Käferwiesenschenke. Im sogenannten Käferzelt werden dann traditionell Hollywood-Stars neben den Stars des FC Bayern feiern. Die teuerste Maß Bier auf dem Oktoberfest in diesem Jahr kostet 15,90 Euro.
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4: Hier sind die aktuellen Temperaturen. Schwerin am Schloss 18 Grad, Rostock an der Marienkirche 18 Grad. Genau wie Waren an der Müritz 18, Neubrandenburg am Marktplatz 18 Grad, Binz auf Rügen 18, Heringsdorf auf Usedom 19 und Wismar am Alten Hafen 18 Grad. Ein Wechsel aus Sonne und Wolken heute, später auch Schauer möglich, die Höchstwerte bei 20 Grad. Jetzt sind Sie kurz und kompetent informiert mit Lounge Plus. Ich bin Marvin Standke.
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4: Ich bin Marvin Standke. Die SPD liegt in Mecklenburg-Vorpommern kurz vor der Landtagswahl knapp vor der AfD. Laut ZDF-Politbarometer kommt die SPD auf 37%. Die AfD erreicht 36. Die CDU liegt bei 6, die Linke bei 9%. Grüne und BSW stehen bei 5 bzw. 4%. Zur Zusammenarbeit mit der AfD sagte Peter Schnabel vom BSW unserem Sender:
5: Es wird auch keine Koalition mit der AfD geben. Unser Programm ist es, mit wechselnden Mehrheiten in einem Parlament abzustimmen in der Sache. Wenn von der AfD vernünftige Vorschläge und Anträge kommen, dann werden wir dem selbstverständlich zustimmen. Das gilt für alle anderen Parteien selbstverständlich auch.
4: Rund 1,3 Millionen Menschen dürfen laut Landeswahlleitung darüber abstimmen, welche Parteien und Personen für sie im 9. Schweriner Landtag sitzen werden. Für die Volkswerft Stralsund stellt das Land 16,5 Millionen Euro in Aussicht. Das Geld soll neue Industrieflächen und weitere Ansiedlungen im Schiffbau ermöglichen. Außerdem sollen Altlasten gesichert und die Anlegekante erneuert werden. Auf dem Werftgelände sind derzeit mehr als 30 Unternehmen ansässig. Die Bundesregierung einigt sich offenbar auf eine Spritpreisentlastung. Geplant ist ein neuer Tankrabatt mit einer Steuersenkung um 17 Cent. Diese soll bereits im Oktober wirksam werden. Später soll zusätzlich eine staatliche Preisobergrenze für Sprit kommen. Das berichten mehrere Medien. Ähnliche Preisdeckel gibt es schon in Luxemburg und Belgien. Die Bundesregierung und die EU-Kommission kritisieren die russische Parlamentswahl als undemokratisch.
6: Das Auswärtige Amt spricht von einem inszenierten Wahlritual. Die EU-Kommission wirft russischen Behörden systematische Unterdrückung der Opposition vor. Auch die Wahl auf besetztem ukrainischem Gebiet gilt als völkerrechtswidrig. Die Abstimmung läuft noch bis Sonntag. Ein Sieg der Kreml-Partei gilt als sicher. Ulrike Klein, Redaktion.
4: Und morgen startet in München das Oktoberfest. Die Wiesn öffnet zum 191. Mal. Um 12 Uhr zapft Oberbürgermeister Dominik Krause dann das erste Fass an. Ein Promi-Hotspot ist traditionell die Käferwiesenschenke. Im sogenannten Käferzelt werden dann traditionell Hollywood-Stars neben den Stars des FC Bayern feiern. Die teuerste Maß Bier auf dem Oktoberfest in diesem Jahr kostet 15,90 Euro.
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4: Hier sind die aktuellen Temperaturen. Schwerin am Schloss 18 Grad, Rostock an der Marienkirche 18 Grad. Genau wie Waren an der Müritz 18, Neubrandenburg am Marktplatz 18 Grad, Binz auf Rügen 18, Heringsdorf auf Usedom 19 und Wismar am Alten Hafen 18 Grad. Ein Wechsel aus Sonne und Wolken heute, später auch Schauer möglich, die Höchstwerte bei 20 Grad. 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Ich bin Marvin Standke.

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